0: Ah ja. Ja. Ja. Ey, geht dir gerne so, ja.
1: Spankito.
0: Ja, ja. Ah. Geht dir gerne das Paderbäschchen.